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1: Hey, Lücht, ruft der Hamburger, wenn er sagen will, er lügt. Entstanden ist dieser typische Ausruf wieder einmal im Hamburger Hafen. In der Anfangszeit der berühmten Hafenrundfahrten durch den Hamburger Hafen arbeiteten noch weit mehr Arbeiter draußen als heute. Die Schiffsführer auf den zahlreichen Barkassen im Hafen übertrieben den Arbeiteralltag in ihren lauten Beschreibungen oftmals beim Vorbeifahren so maßlos, dass die Arbeiter in der Nähe den Touristen an Bord zuriefen: »Hey, Licht! Er lügt!« Dieser Zuruf war in der Regel eher ironisch und freundschaftlich als wirklich ernst gemeint zu verstehen und führte bei den Besuchern immer wieder zu Lachen und zu spontanem Applaus. Es gibt sogar eine alte Hellücht-Geschichte. Da sagt der Schiffsführer: »Rechts sehen Sie den Hamburger Michel, einmalig in der Welt, meine Herrschaften. Von da oben kann man nämlich drei Meere sehen.« »Wie das?«, fragt ein Besucher. »Na«, sagt der Schiffsführer, »am Tag das Häusermeer, abends das Lichtermeer und in der dunklen Nacht gar nichts mehr.«

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1: Altmeteln. Ines Jesse, Staatssekretärin im Ministerium für Wirtschaft, Infrastruktur, Tourismus und Arbeit, hat kürzlich eine Förderankündigung in Höhe von bis zu 900.000 Euro für den Neubau eines Feuerwehrgerätehauses der Freiwilligen Feuerwehr in Altmeteln übergeben. Wir stärken die Feuerwehren in unserem Land und damit das Ehrenamt vor Ort. Moderne Gerätehäuser sind eine wichtige Grundlage dafür, dass die Kameradinnen und Kameraden ihre Aufgaben im Brand- und Katastrophenschutz zuverlässig erfüllen können, betonte die Staatssekretärin. Sie leisten einen wertvollen Beitrag für die Sicherheit. Das Vorhaben in Altmeteln ist Teil des Projekts Musterfeuerwehrhaus Mecklenburg-Vorpommern. Ziel ist es, standardisierte und seriell herstellbare Feuerwehrgerätehäuser zu entwickeln, die von den Kommunen bedarfsgerecht abgerufen und zügig umgesetzt werden können. Durch die Standardisierung werden Planungs- und Genehmigungsverfahren beschleunigt und Baukosten reduziert. Das Projekt wird in enger Zusammenarbeit des Innenministeriums mit dem Landesamt für zentrale Aufgaben und Technik, der Polizei, Brand- und Katastrophenschutz, den Feuerwehrverbänden, der Hanseatischen Feuerwehrunfallkasse Nord sowie weiteren Partnern umgesetzt. Für die moderne Musterfeuerwehrgerätehäuser stellt die Landesregierung mit dem neuen Programm 50 Millionen Euro zur Verfügung. Insgesamt werden damit 58 Vorhaben im Land über Sonderbedarfszuweisungen gefördert. In den vergangenen Jahren wurden bereits 15 Millionen Euro für konventionelle Feuerwehrgerätehäuser bereitgestellt. Damit konnten bereits 32 Einzelvorhaben für Sanierungen, Erweiterungen und Neubauten ausgewählt werden. Voraussetzung für die endgültige Bewilligung der Sonderbedarfszuweisung ist, dass die Gemeinde alle erforderlichen Unterlagen vollständig vorlegt. Die Gesamtkosten für das geplante zweistellige Musterfeuerwehrgerätehaus werden auf rund 1,2 Millionen Euro geschätzt. Schwerin. Das Ministerium für Bildung und Kindertagesförderung ist als Familien- und lebensphasenbewusster Arbeitgeber zertifiziert. Die Personalpolitik des Hauses wurde von der Beruf und Familie Service GmbH erfolgreich geprüft und erhält das entsprechende Qualitätssiegel. Mit der Teilnahme verpflichtet sich das Ministerium, die Vereinbarkeit von Beruf, Familie und persönliche Lebensphasen systematisch zu stärken. Als moderner öffentlicher Arbeitgeber wollen wir gute Arbeitsbedingungen schaffen, die den unterschiedlichen Lebensphasen unserer Kolleginnen und Kollegen gerecht werden. Das Zertifikat bestätigt unseren eingeschlagenen Weg und ist zugleich Ansporn, weitere Maßnahmen zu ergreifen, damit unsere Mitarbeiterinnen und Mitarbeiter und die Attraktivität des öffentlichen Dienstes gleichermaßen davon profitieren, so Bildungsministerin Simone Oldenburg. Das Audit Beruf und Familie ist ein strategisches Managementinstrument zur passgenauen und bedarfsgerechten Weiterentwicklung einer familien- und lebensphasenbewussten Personalpolitik. Es wurde 1995 von der gemeinnützigen Hertie-Stiftung initiiert und weiterentwickelt. Bundesweit sind inzwischen mehr als 1.000 Arbeitgeber, darunter Unternehmen, Organisationen und Hochschulen, nach dem Verfahren zertifiziert und Teil des Netzwerks. Die Schirmherrschaft für das Audit liegt beim Bundesministerium für Bildung, Familie, Senioren, Frauen und Jugend. Mit der Zertifizierung verpflichtet sich das Ministerium, konkrete Maßnahmen zur besseren Vereinbarkeit von Beruf und Familie umzusetzen und weiterzuentwickeln. Grundlage hierfür ist eine Zielvereinbarung mit strategischen und operativen Maßnahmen. Über den Stand der Umsetzung wird jährlich berichtet. Das Zertifikat hat eine Gültigkeit von 3 Jahren. Anschließend folgen Rezertifizierungen, um die Fortschritte kontinuierlich zu überprüfen und weiterzuentwickeln. Schwerin. Lehrkräfte in Mecklenburg-Vorpommern zeigen großes Interesse an Fortbildungen, die das Bildungsministerium und das Institut für Qualitätsentwicklung anbieten, mit deutlich steigender Tendenz. Im Schuljahr 2024/25 ist das Fortbildungsangebot auf 1.622 Veranstaltungen mit rund 46.600 Teilnahmen angewachsen. Im Schuljahr zuvor waren es 1.474 Angebote mit rund 19.000 Anmeldungen. Die Entwicklung zeigt eindrucksvoll, wie groß die Bereitschaft der Lehrkräfte ist, sich kontinuierlich fortzubilden. Besonders die starke Nachfrage in den Bereichen Schulentwicklung und künstliche Intelligenz macht deutlich, dass unsere Schulen aktiv auf die aktuellen Herausforderungen reagieren. Diese hohe Fortbildungsbeteiligung ist ein zentraler Baustein für guten und zeitgemäßen Unterricht in Mecklenburg-Vorpommern, sagte Bildungsministerin Simone Oldenburg. Der inhaltliche Schwerpunkt lag im Schuljahr 2024/25 auf der Schul- und Unterrichtsentwicklung. Hier wurden 1.124 Angebote mit 19.690 Teilnehmerinnen und Teilnehmern umgesetzt. Auch die Themen künstliche Intelligenz und Digitalisierung gewinnen verstärkt an Bedeutung. 125 Angebote erreichten in diesem Bereich bereits 10.000 Teilnehmerinnen und Teilnehmer. Fortbildungen zu den Themen Antisemitismus und Rassismus wurden insgesamt 39 Mal durchgeführt und von 1.465 Lehrerinnen und Lehrern besucht. Auch im laufenden Schuljahr setzt sich diese positive Entwicklung fort. Die 721 Fortbildungen verzeichnen 12.673 Teilnehmerinnen und Teilnehmer. Bis zum Schuljahresende rechnet das Bildungsministerium mit einer deutlich höheren Gesamtzahl. Das Kursangebot wird kontinuierlich erweitert und gezielt um Fortbildungen in den Bereichen Antisemitismus, Extremismusprävention und Gewaltprävention ergänzt. Mit unserer Fortbildungsreihe Antisemitismus die Stirn bieten, haben wir im Jahr 2025 ein starkes und praxisnahes Angebot geschaffen, das von Expertinnen und Experten begleitet wird. Gleichzeitig kooperieren wir mit Beratungsstellen wie JUMP, um den Lehrkräften zusätzliche Qualifizierungsmöglichkeiten zu eröffnen. Damit stärken wir die Handlungssicherheit im Schulalltag und leisten einen wichtigen Beitrag zur nachhaltigen Demokratiebildung an unseren Schulen, so die Ministerin. Das Portfolio des IQ Mecklenburg-Vorpommern reicht von Fortbildungen am Nachmittag über Fachtage bis hin zu langfristigen Qualifizierungsreihen. Besonders gefragt bleiben digitale und flexible Formate der Online-Fortbildung, darunter auch der hauseigene Podcast IQMV trifft, Fortbildung mal anders. Neben klassischen Angeboten können Lehrkräfte auch das Fortbildungsportal Phobis nutzen. Die digitale Plattform bietet über 300 digitale Fortbildungen und wird kontinuierlich erweitert. Im Fokus stehen dabei unter anderem der didaktisch sinnvolle Einsatz digitaler Technologien sowie Anwendungen künstlicher Intelligenz im Unterricht. Von April 2020 bis heute hat das Phobis-Portal bereits über 166.000 Teilnahmen aus Mecklenburg-Vorpommern registriert. Neubrandenburg. Anlässlich der Widmung des Rainer-Prachtl-Weges in Neubrandenburg hat Ministerpräsidentin Manuela Schwesig die Verdienste des ersten Landtagspräsidenten Mecklenburg-Vorpommerns gewürdigt. Dienen in Verantwortung. Unter diesem Motto hat Rainer-Prachtl einen guten Teil seines Lebens dem Dienst an seinen Mitmenschen, an seiner Heimatstadt und seinem Heimatland geschenkt. Antrieb war für ihn der christliche Glaube und die Grundüberzeugung, Menschlichkeit ist machbar. Mit dieser Lebenshaltung ist er aufrecht und pragmatisch geblieben. Er war ein Typ, ein Charakter, der beeindruckt und andere mitgenommen hat. Mit seinem Engagement ist er ein Vorbild und steht gleichzeitig für die vielen bodenständigen, engagierten Menschen in unserem Land. Sie erinnerte in ihrer Rede auch an die Verdienste Rainer-Prachtls für die Landesverfassung Mecklenburg-Vorpommerns. Schwesig sagte: Er hat sich dafür stark gemacht, Grundregeln und Grundrechte über die Staatsform und die Staatsziele verfassungsrechtlich festzuschreiben. Er hat sich viele Jahre lang dafür eingesetzt, die Werte der Verfassung in der Landespolitik mit Leben zu erfüllen. Dafür habe er als Stadtrat in Neubrandenburg, als Landtagsabgeordneter und als erster Landtagspräsident des Landes von 1990 bis 1998 gewirkt. Diejenigen, die ihn im Landtag erlebt haben, erinnern sich an einen Politiker, der gut moderieren und erklären konnte, der zusammengeführt und nicht gespalten hat, der über die Parteigrenzen hinweg respektiert und beliebt war. Auch darin war und bleibt Rainer-Prachtl ein Vorbild, so die Ministerpräsidentin. Der Fußweg am Tollensesee, der von der Brücke über den Oberbach nördlich des Strandbades Broda entlang bis zur Seestraße führt, wird Rainer-Prachtl gewidmet. In der Beschlussfassung der Stadtvertretung Neubrandenburg heißt es dazu: Dieser Weg hat eine Blickbeziehung zum Amtshaus Broda, dem ehemaligen Kloster des Prämonstratenserordens. Zum 775. Stadtjubiläum fand hier auf Initiative von Rainer-Prachtl und dem Dreikönigsverein eine beeindruckende Zeremonie zum Prämonstratensertag statt. Das ehemalige Kloster gilt als Keimzelle der Stadt Neubrandenburg. 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
1: Altmeteln. Ines Jesse, Staatssekretärin im Ministerium für Wirtschaft, Infrastruktur, Tourismus und Arbeit, hat kürzlich eine Förderankündigung in Höhe von bis zu 900.000 Euro für den Neubau eines Feuerwehrgerätehauses der Freiwilligen Feuerwehr in Altmeteln übergeben. Wir stärken die Feuerwehren in unserem Land und damit das Ehrenamt vor Ort. Moderne Gerätehäuser sind eine wichtige Grundlage dafür, dass die Kameradinnen und Kameraden ihre Aufgaben im Brand- und Katastrophenschutz zuverlässig erfüllen können, betonte die Staatssekretärin. Sie leisten einen wertvollen Beitrag für die Sicherheit. Das Vorhaben in Altmeteln ist Teil des Projekts Musterfeuerwehrhaus Mecklenburg-Vorpommern. Ziel ist es, standardisierte und seriell herstellbare Feuerwehrgerätehäuser zu entwickeln, die von den Kommunen bedarfsgerecht abgerufen und zügig umgesetzt werden können. Durch die Standardisierung werden Planungs- und Genehmigungsverfahren beschleunigt und Baukosten reduziert. Das Projekt wird in enger Zusammenarbeit des Innenministeriums mit dem Landesamt für zentrale Aufgaben und Technik, der Polizei, Brand- und Katastrophenschutz, den Feuerwehrverbänden, der Hanseatischen Feuerwehrunfallkasse Nord sowie weiteren Partnern umgesetzt. Für die moderne Musterfeuerwehrgerätehäuser stellt die Landesregierung mit dem neuen Programm 50 Millionen Euro zur Verfügung. Insgesamt werden damit 58 Vorhaben im Land über Sonderbedarfszuweisungen gefördert. In den vergangenen Jahren wurden bereits 15 Millionen Euro für konventionelle Feuerwehrgerätehäuser bereitgestellt. Damit konnten bereits 32 Einzelvorhaben für Sanierungen, Erweiterungen und Neubauten ausgewählt werden. Voraussetzung für die endgültige Bewilligung der Sonderbedarfszuweisung ist, dass die Gemeinde alle erforderlichen Unterlagen vollständig vorlegt. Die Gesamtkosten für das geplante zweistellige Musterfeuerwehrgerätehaus werden auf rund 1,2 Millionen Euro geschätzt. Schwerin. Das Ministerium für Bildung und Kindertagesförderung ist als Familien- und lebensphasenbewusster Arbeitgeber zertifiziert. Die Personalpolitik des Hauses wurde von der Beruf und Familie Service GmbH erfolgreich geprüft und erhält das entsprechende Qualitätssiegel. Mit der Teilnahme verpflichtet sich das Ministerium, die Vereinbarkeit von Beruf, Familie und persönliche Lebensphasen systematisch zu stärken. Als moderner öffentlicher Arbeitgeber wollen wir gute Arbeitsbedingungen schaffen, die den unterschiedlichen Lebensphasen unserer Kolleginnen und Kollegen gerecht werden. Das Zertifikat bestätigt unseren eingeschlagenen Weg und ist zugleich Ansporn, weitere Maßnahmen zu ergreifen, damit unsere Mitarbeiterinnen und Mitarbeiter und die Attraktivität des öffentlichen Dienstes gleichermaßen davon profitieren, so Bildungsministerin Simone Oldenburg. Das Audit Beruf und Familie ist ein strategisches Managementinstrument zur passgenauen und bedarfsgerechten Weiterentwicklung einer familien- und lebensphasenbewussten Personalpolitik. Es wurde 1995 von der gemeinnützigen Hertie-Stiftung initiiert und weiterentwickelt. Bundesweit sind inzwischen mehr als 1.000 Arbeitgeber, darunter Unternehmen, Organisationen und Hochschulen, nach dem Verfahren zertifiziert und Teil des Netzwerks. Die Schirmherrschaft für das Audit liegt beim Bundesministerium für Bildung, Familie, Senioren, Frauen und Jugend. Mit der Zertifizierung verpflichtet sich das Ministerium, konkrete Maßnahmen zur besseren Vereinbarkeit von Beruf und Familie umzusetzen und weiterzuentwickeln. Grundlage hierfür ist eine Zielvereinbarung mit strategischen und operativen Maßnahmen. Über den Stand der Umsetzung wird jährlich berichtet. Das Zertifikat hat eine Gültigkeit von 3 Jahren. Anschließend folgen Rezertifizierungen, um die Fortschritte kontinuierlich zu überprüfen und weiterzuentwickeln. Schwerin. Lehrkräfte in Mecklenburg-Vorpommern zeigen großes Interesse an Fortbildungen, die das Bildungsministerium und das Institut für Qualitätsentwicklung anbieten, mit deutlich steigender Tendenz. Im Schuljahr 2024/25 ist das Fortbildungsangebot auf 1.622 Veranstaltungen mit rund 46.600 Teilnahmen angewachsen. Im Schuljahr zuvor waren es 1.474 Angebote mit rund 19.000 Anmeldungen. Die Entwicklung zeigt eindrucksvoll, wie groß die Bereitschaft der Lehrkräfte ist, sich kontinuierlich fortzubilden. Besonders die starke Nachfrage in den Bereichen Schulentwicklung und künstliche Intelligenz macht deutlich, dass unsere Schulen aktiv auf die aktuellen Herausforderungen reagieren. Diese hohe Fortbildungsbeteiligung ist ein zentraler Baustein für guten und zeitgemäßen Unterricht in Mecklenburg-Vorpommern, sagte Bildungsministerin Simone Oldenburg. Der inhaltliche Schwerpunkt lag im Schuljahr 2024/25 auf der Schul- und Unterrichtsentwicklung. Hier wurden 1.124 Angebote mit 19.690 Teilnehmerinnen und Teilnehmern umgesetzt. Auch die Themen künstliche Intelligenz und Digitalisierung gewinnen verstärkt an Bedeutung. 125 Angebote erreichten in diesem Bereich bereits 10.000 Teilnehmerinnen und Teilnehmer. Fortbildungen zu den Themen Antisemitismus und Rassismus wurden insgesamt 39 Mal durchgeführt und von 1.465 Lehrerinnen und Lehrern besucht. Auch im laufenden Schuljahr setzt sich diese positive Entwicklung fort. Die 721 Fortbildungen verzeichnen 12.673 Teilnehmerinnen und Teilnehmer. Bis zum Schuljahresende rechnet das Bildungsministerium mit einer deutlich höheren Gesamtzahl. Das Kursangebot wird kontinuierlich erweitert und gezielt um Fortbildungen in den Bereichen Antisemitismus, Extremismusprävention und Gewaltprävention ergänzt. Mit unserer Fortbildungsreihe Antisemitismus die Stirn bieten, haben wir im Jahr 2025 ein starkes und praxisnahes Angebot geschaffen, das von Expertinnen und Experten begleitet wird. Gleichzeitig kooperieren wir mit Beratungsstellen wie JUMP, um den Lehrkräften zusätzliche Qualifizierungsmöglichkeiten zu eröffnen. Damit stärken wir die Handlungssicherheit im Schulalltag und leisten einen wichtigen Beitrag zur nachhaltigen Demokratiebildung an unseren Schulen, so die Ministerin. Das Portfolio des IQ Mecklenburg-Vorpommern reicht von Fortbildungen am Nachmittag über Fachtage bis hin zu langfristigen Qualifizierungsreihen. Besonders gefragt bleiben digitale und flexible Formate der Online-Fortbildung, darunter auch der hauseigene Podcast IQMV trifft, Fortbildung mal anders. Neben klassischen Angeboten können Lehrkräfte auch das Fortbildungsportal Phobis nutzen. Die digitale Plattform bietet über 300 digitale Fortbildungen und wird kontinuierlich erweitert. Im Fokus stehen dabei unter anderem der didaktisch sinnvolle Einsatz digitaler Technologien sowie Anwendungen künstlicher Intelligenz im Unterricht. Von April 2020 bis heute hat das Phobis-Portal bereits über 166.000 Teilnahmen aus Mecklenburg-Vorpommern registriert. Neubrandenburg. Anlässlich der Widmung des Rainer-Prachtl-Weges in Neubrandenburg hat Ministerpräsidentin Manuela Schwesig die Verdienste des ersten Landtagspräsidenten Mecklenburg-Vorpommerns gewürdigt. Dienen in Verantwortung. Unter diesem Motto hat Rainer-Prachtl einen guten Teil seines Lebens dem Dienst an seinen Mitmenschen, an seiner Heimatstadt und seinem Heimatland geschenkt. Antrieb war für ihn der christliche Glaube und die Grundüberzeugung, Menschlichkeit ist machbar. Mit dieser Lebenshaltung ist er aufrecht und pragmatisch geblieben. Er war ein Typ, ein Charakter, der beeindruckt und andere mitgenommen hat. Mit seinem Engagement ist er ein Vorbild und steht gleichzeitig für die vielen bodenständigen, engagierten Menschen in unserem Land. Sie erinnerte in ihrer Rede auch an die Verdienste Rainer-Prachtls für die Landesverfassung Mecklenburg-Vorpommerns. Schwesig sagte, er hat sich dafür stark gemacht, Grundregeln und Grundrechte über die Staatsform und die Staatsziele verfassungsrechtlich festzuschreiben. Er hat sich viele Jahre lang dafür eingesetzt, die Werte der Verfassung in der Landespolitik mit Leben zu erfüllen. Dafür habe er als Stadtrat in Neubrandenburg, als Landtagsabgeordneter und als erster Landtagspräsident des Landes von 1990 bis 1998 gewirkt. Diejenigen, die ihn im Landtag erlebt haben, erinnern sich an einen Politiker, der gut moderieren und erklären konnte, der zusammengeführt und nicht gespalten hat, der über die Parteigrenzen hinweg respektiert und beliebt war. Auch darin war und bleibt Rainer-Prachtl ein Vorbild, so die Ministerpräsidentin. Der Fußweg am Tollensesee, der von der Brücke über den Oberbach nördlich des Strandbades Broda entlang bis zur Seestraße führt, wird Rainer-Prachtl gewidmet. In der Beschlussfassung der Stadtvertretung Neubrandenburg heißt es dazu: Dieser Weg hat eine Blickbeziehung zum Amtshaus Broda, dem ehemaligen Kloster des Prämonstratenserordens. Zum 775. Stadtjubiläum fand hier auf Initiative von Rainer-Prachtl und dem Dreikönigsverein eine beeindruckende Zeremonie zum Prämonstratensertag statt. Das ehemalige Kloster gilt als Keimzelle der Stadt Neubrandenburg. 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
2: Schönen guten Abend. Hier ist die Sendung zum Wochenende mit MV Michael aus dem Studio Asendorf in der Nordheide auf Müritz Radio und SVR Hanse Radio. Ja, heute habe ich mal wieder was Schönes für euch mitgebracht. Alles quer durch den Garten, wie immer, wie jedes Wochenende eigentlich, Gemüsegarten hoch und runter. Und wir fangen gleich an mit einem Musikwunsch von unserem Funky Haha. Bill Withers featuring Inessa, Ain't No Sunshine.
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Ja, Freunde, und jetzt habe ich hier für euch am Start die Gruppe Fateless mit Insomnia, DJ Quicksilver Mix. 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
1: So, Freunde, und jetzt habe ich für euch die Gruppe BBI aufgelegt mit 7 Days and 1 Week.

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1: So, und jetzt haben wir hier am Start Culture Beat mit Walk the Same Line, auch der Radio Edit, nur für euch.

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So, meine lieben Zuhörer, und jetzt wollen wir mal ein bisschen Rave machen. Wir spielen die Gruppe Dune mit Hand in Hand, den 12-Inch-Mix.

Ja, und da ja heute Muttertag ist, muss ich ja sagen, fühle ich ja mit den ganzen Müttern. Und hatte ich mir denn heute Nachmittag schon mal ein BH umgebunden, Slip angezogen, Rock angezogen und eine Perücke aufgesetzt. Allerdings mit den High Heels, das kriege ich irgendwie nicht hin. Das ist doof. Ein Schritt und umgeknickt und morgen früh zum Arzt Knöchel verstaucht. Ja, so kann einem das gehen dann, ne? Also jetzt hören wir dann nochmal DJ Bobo mit Pray.

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2: 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So, und jetzt habe ich euch was aufgelegt von der Gruppe Fun Factory. Don't go away. Ready

Ja, und ihr hört natürlich immer noch Müritz Radio und SVR Hanseradio. Die Sendung zum Wochenende mit MV Michael aus dem Studio Asendorf in der Nordheide. Und jetzt hören wir die Gruppe Master Boy mit Mr. Feeling, der Summer Holiday Mix.

So, und jetzt habe ich hier Captain Jack am Start mit Soldier, Soldier oder auch Soldier, Soldier mit Wedding Bells Mix.

Ja, bei der Gelegenheit möchte ich natürlich auch mal den lieben Pino und den Enrico grüßen, die ja auch immer hier zuhören. Und jetzt hören wir die Gruppe Slam mit Big Fun Original Single Mix.

So, und jetzt habe ich hier eine Gruppe auf dem Plattenteller, Dreadful Great. Ich kannte früher Grateful Dead, aber das ist Dreadful Great mit It's All Over Now, Baby Blue, der Velvet Mix.

0: Ja, und dann habe ich noch einen Musikwunsch reinbekommen hier vom Funky Aha. Er wünscht sich Guru Josh mit Infinity.
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Ja, das eben war Seal, das ist ja der Ex-Mann von Heidi Klum gewesen, oder ist er ja noch. Und jetzt haben wir den Zahnarzt an dem Start hier, Dr. Alban mit You and Me, den E-Type-Mix.

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1: So, und jetzt habe ich für euch aufgelegt Tic-Tac-Toe mit Ich find dich scheiße, den Club-Mix.
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2: So, und jetzt hören wir The Course mit Ready or Not, der Radio Mix.

So, und jetzt haben wir hier Painted Love, nicht Tainted Love, sondern die Gruppe heißt Painted Love mit You Can Do Magic, Radio Edit.

0: Und jetzt mehr davon.
1: Ja, Freunde, jetzt habe ich hier ein Leckerbissen und zwar von der Gruppe Jam on the Musa, Hotel California, Ibiza 90 Mix.

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So, und jetzt habe ich euch noch was von No Mercy aufgelegt. Missing, die Radio-Version, sicherlich noch bekannt, früher von den 80ern. Beziehungsweise Anfang der 90er.

So, jetzt habe ich aufgelegt. Culture Beat. Aslana E. Oder I. As J Supreme. Mit Tell Me That You Wait. Der Airdrome Club Mix.

So, und jetzt habe ich hier am Start Bee Gees, the Prince of Rap mit This Beat is Hot. Get into the Rhythm Club Mix.

Kick it. So, jetzt ist Mosaik 3 am Start mit Dance Now, der Kickin' Mix. Gott, was ich alles hab hier.

So, und jetzt haben wir die Gruppe Shipnotic. Nicht Hypnotic, sondern Shipnotic mit If I Can't Have You, der Extended Mix.

Ja, liebe Freunde, und das war's auch schon wieder heute am Muttertag. 3 Stunden Music nonstop. Das war die Sendung zum Wochenende mit M wie Michael.

wenn ich jetzt so mal nach rechts gucke, da, hallo, das ist ja die nächste Woche. Da sind ja auch nur 4 Arbeitstage. Da ist ja der Donnerstag, der Vatertag, sprich Himmelfahrt, arbeitsfrei. Das heißt, wenn manche Arbeitgeber mitspielen, dann man sich den Freitag frei nimmt, hat man ja nur eine kurze Woche, ne? Aber auch wenn nicht, hat man nur 4 Arbeitstage. Das ist doch gut. Ich hoffe, wir hören uns nächsten Sonntag wieder, wenn es dann heißt, die Sendung zum Wochenende mit M wie Michael. Bis dahin wünsche ich euch alles Gute und ja, kommt gut über die Runden. Eins habe ich vergessen. Morgen wird die Sendung wie immer von 13 bis 16 Uhr auf Müritz Radio und SVR Hanse Radio wiederholt. Punkt. So, jetzt aber. Nachti.

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2: Schön, dass ihr auch Zeit habt.
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2: Hallo und herzlich willkommen zu den Retro-Charts Musikgeschichte, die man hört. Heute geht es zurück ins Jahr 1982, ein Jahr, in dem sich die Popmusik neu erfunden hat. Synthesizer, große Melodien und die neue deutsche Welle haben die Charts geprägt wie kaum zuvor. Freudig auf internationale Klassiker, echte NDW-Kultsongs, wir haben heute extra zwei deutsche Blöcke in jeder Stunde und auch auf Titel, die heute viel zu selten im Radio laufen. Schön, dass ihr den Weg zu mir gefunden habt in meine Sendung Retro Charts.

0: Ja, am Donnerstag zwischen den Feiertagen. Ne? Letzte Woche war der 30. April, also Tanzen im Mai mit den Retro-Charts. 1972 waren wir da unterwegs. Und nächste Woche ist schon wieder Christi Himmelfahrt oder für die Papas unter uns Vatertag. Aber auch da gibt es natürlich eine Sendung, dann das Jahr 1992. Heute eins meiner absoluten Lieblingsjahre, also 1982. Ich freue mich drauf. Und wir starten mit einem Block internationale Charterfolge. Ein starkes Jahr für große Pop- und Rockhymnen. Drei dieser Songs zeigen direkt, wie breit der Sound dieses Jahres war. Wir starten mit Survivor, Filmmusik aus Rocky 3, Eye of the Tiger. Dann kommen die Dexys Midnight Runners mit Come On Eileen und Culture Club, Do You Really Want to Hurt Me. Alle 1982 veröffentlicht oder Riesenhits geworden. Hier ist unsere musikalische Zeitreise, unser Oldie Date der Woche. Ich bin Thomas Flegel und begrüße euch mit einem ganz, ganz herzlichen
1: Moin!
0: Der Song wurde weltweit ein Nummer 1 Hit und gewann später einen Grammy. Sylvester Stallone wollte ursprünglich Queen, aber er bekam stattdessen diesen Sportrock-Klassiker. In den USA Platz 4 in den Jahrescharts, in UK auf der 3. Hier sind sie, Survivor und Eye of the Tiger.

0: Dieser Song erschien im Juni 1982 in Großbritannien. Der Mix aus Soul, Folk und Pop machte den Song völlig unverwechselbar. In UK wurde er einer der größten Hits des Jahres.
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0: Hier sind Dexys, Midnight Runners und Come On Eileen. So, ganz schnelle Grüße nach Cuxhaven, Winsen und Lohnde.

Come On, Eileen, der erfolgreichste Song in Großbritannien, also Platz 1 der Jahrescharts dort. Machen wir weiter mit einer Popfigur, mit einem Pop-Idol, der New Romantic hat mitbegründet. Boy George, hier ist er mit Do You Really Want To Hurt Me. Der Song erschien im September 82 und es war Culture Clubs erster großer internationaler Erfolg. Boy George's Stimme und der Reggae-Pop machten es sofort markant. Jetzt geht's gleich los und dann haben wir schon den ersten Block mit den Schlagzeilen um Viertel nach.

0: Hier sind die Schlagzeilen aus dem ersten Quartal 1982. Großbritannien in der Falklandkrise. Die britische Marine bereitet sich auf einen Konflikt um die Inseln vor. Reagan kündigt Steuerreformen an. Sein Kurs spaltet die Gesellschaft zwischen Entlastung und Kritik. Das Volkszählungsurteil. Es prägt die Debatte um persönliche Freiheit und staatliche Kontrolle. Bundesliga-Start. Die Fans fiebern der Frage entgegen, ob der HSV seinen Titel verteidigen kann. Das waren die Schlagzeilen. Und damit zurück zu den Retro-Charts, deinem Oldie-Date der Woche.
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2: Unser erster deutschsprachiger Blog, Neue Deutsche Welle, der Durchbruch heißt er. Jetzt wird es also deutsch und weil 82 die neue deutsche Welle endgültig im Mainstream angekommen ist, gibt es heute auch pro Stunde zwei deutsche Blöcke. Die sind manchmal ein bisschen kürzer, jetzt zum Beispiel zwei Titel. Wir starten gleich mit Nena, nur geträumt und hintendran gibt's Hubert K. und Rosemarie nach einem kurzen Werbebreak. Los geht's mit Nena. Die Single erschien im Mai 1982 und brachte ihr den Durchbruch. Gabriele Kerner aus Hagen, hier ist Nur geträumt.

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5: Ja, ein bisschen verpeilt kam er damals schon rüber. Hubert K., einer der frühen NDW-Hits. Ja, der ist veröffentlicht worden 1981, wurde aber natürlich in der NDW 82 ein Riesenhit. Der Song wurde besonders in Deutschland erfolgreich und Hubert K. prägte den elektronischen Pop-Sound dieser Zeit. Hier ist er mit Rosemarie.

0: Ein wahres Multitalent, Hubert K. Hubert Kemmler heißt er bürgerlich. Ab 1984 hat er dann mit Michael Cretu sehr eng zusammengearbeitet. Zum Beispiel Engel 07 war dann von Michael Cretu produziert. Und dann haben sie ganz, ganz viel für Sandra gemeinsam gemacht. Maria, Magdalena, Inka und Hamilton, Dancing into Danger, Blue Night Shadow von Two of Us und. Riesentyp Hubert K. und Rosemarie. Damit ganz, ganz liebe Grüße ins tiefste Bayern.
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0: So sei es. Dieser Blog heißt Synthpop und New Wave. 1982 erklang Pop plötzlich moderner. Mehr Synthesizer, mehr Stilbewusstsein und sehr klare Produktionen. Wir starten mit Yazoo und Don't Go. Danach gibt's ABC, The Look of Love und dann einen meiner Lieblingssongs aus der heutigen Sendung. Duran Duran mit Hungry Like the Wolf. Starten wir aber erstmal mit dem hier. Yazoo verbanden Vince Clarks Synthesizer Sound mit Alison Moyers Soul-Stimme. Der Song wurde ein Club- und Radio-Hit und gehört zu den markantesten elektronischen Produktionen dieses Jahres.

0: So, kurze Pause für die ESC-Corner, bevor wir mit den Funky Grooves gleich weitermachen.
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0: Und wir sind beim ESC in Harrogate in Großbritannien 1982. Zu viel Frieden kann beim Grand Prix doch schaden. Im Jahr des ersten deutschen Sieges bei dem Musikwettbewerb trat neben Nicole noch ein weiterer singender Pazifist an, der Finne Kojo mit dem Titel Nuku Pomin, also über die Atombombe. Im Gegensatz zu Deutschen, die bescheiden nur für ein bisschen Frieden eintrat, kam Kojo direkter zur Sache. Nicoles Auftreten war bei den Juroren besser als der Auftritt von Kojo angekommen. Wie beim Vorentscheid saß sie mit einer weißen Gitarre auf den Knien auf einem schlichten Hocker in der Bühnenmitte. Im Hintergrund begleitete sie Komponist Ralf Siegel am weißen Flügel. Gegen so viel Reinheit kamen die anderen Kandidaten nicht an. 61 Punkte Vorsprung hatte Nicole am Ende zum zweitplatzierten Avi Toledano aus Israel. Bei der Siegerehrung trug Nicole ihr Lied auch noch strophenweise in Niederländisch, Englisch und Französisch vor. Das dankten ihr die Zuschauer mit Beifallsstürmen. In Deutschland stand die Saarländerin wochenlang auf Platz 1 der Charts, trotz der neuen deutschen Welle.

Also nicht die Live-Version vom ESC in Harrogate, sondern die anschließend noch aufgenommene Studio-Version mit den ganzen internationalen Sprachen. Nicole, was für ein Erfolg und der erste Sieg für Deutschland überhaupt beim ESC 1982. Das darf man auch in einer längeren Version feiern. Wir sind zurück in Synthpop und New Wave. Hier sind ABC. Sie brachten eleganten orchestralen Pop in die Charts.

Yippee-yay, hey! Produzent Trevor Horn gab dem Song einen ganz glanzvollen Sound. Jetzt überquatsche ich Heiko einfach weiter. Der Titel wurde einer der großen New Wave-Hits dieser Zeit. Und jetzt kommt er, einer meiner Lieblingssongs aus dieser Zeit, Duran Duran. Der Song machte sie international deutlich bekannt und das Musikvideo war typisch für die neue MTV-Ära. Musikalisch verbindet er New Wave, Pop und sehr treibenden Groove. Hungry Like the Wolf. In der Night Version von Duran Duran. Los geht's.

0: Ich finde Duran Duran, Hungry Like the Wolf. Schon wieder Zeit für den nächsten Nachrichtenüberblick. Hier kommt das zweite Quartal.
1: Hier sind die Schlagzeilen aus dem zweiten Quartal 1982. Der Falklandkrieg entbrennt. Britische Truppen landen und es kommt zu heftigen Gefechten. Israels Armee marschiert in den Libanon ein. Der Nahostkonflikt eskaliert in Beirut. In Deutschland wird der neue 5D-Mark-Schein eingeführt. Modernste Sicherheitsmerkmale prägen das Design. Italien gewinnt die Fußball-Weltmeisterschaft. Ein dramatischer Weg zum Sieg. Das waren die Schlagzeilen. Und damit zurück zur Musikgeschichte, die man hört.
0: Bevor jemand fragt, was das hier im Background für eine Musik ist, ich verrat's ja gerne. Die kommt von L. Corley, den habt ihr vielleicht noch auf dem Schirm mit Square Rooms. Das ist vom gleichen Album gewesen und das heißt, der Song heißt Manergy. Kein reiner Instrumentaltitel, aber ich habe ein bisschen dran rumgebastelt. So geht's. Zweite neue deutsche Welle-Runde. Schräg, direkt und eigenwillig. Zwei weitere Songs mit der verspielten Seite der neuen deutschen Welle. Minimalistisch, frech und sehr deutsch. Wir starten gleich mit Musik aus Ahlhorn. Das ist, der hier.

0: Beide, ne? Der minimalistische Sound machte den Song einzigartig und es wurde ein internationaler Hit.
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0: Hier kommt Musik aus der Neuen Deutschen Welle aus der Nachbarschaft. Fräulein Menke, Franziska Menke. Hohe Berge erschien im April des Jahres und erreichte Platz 10 der deutschen Charts, Alpenkitsch, Ironie und NDW.

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1: Zwei Songs noch in dieser ersten Stunde. Und zwei wirklich richtige Superhits im Rückspiegel betrachtet. Vergessen aber genial. Man hört sie leider wirklich viel zu selten. Selbst in den 80er-Radios, ja, hin und wieder nochmal 80s, 80s oder Absolute Oldies. Ja, da kann man es hören. Also, wir hören F.R. David und Words. Erstveröffentlichung in Frankreich und ein Riesenhit.

Die helle Stimme und der weiche Synth-Pop-Sound machten F.R. David, den Franzosen, unverwechselbar. In Deutschland und in vielen anderen Ländern war Words ein Dauerbrenner. In Deutschland Platz 1, 11 Wochen lang und insgesamt Platz 6 in den Jahrescharts. Captain Sensible war eigentlich Gitarrist bei der Band The Damned. Mit What landete er einen völlig überraschenden Solo-Hit und der Song ist schräg, tanzbar und typisch für den britischen Pop-Humor der frühen 80er. Hier ist What von Captain Sensible.

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1: Ganz genau. Und da ich noch eine Minute Zeit habe, gehen jetzt ganz, ganz liebe nachträgliche Geburtstagsgrüße an einen unserer Stammhörer in Dithmarschen, an Peter. Er ist gestern 50 geworden. Wahnsinn. Mein Papa sagt immer, so alt wird kein Schwein. Alles Gute nachträglich und bleib gesund und bleib uns treu. Alles Liebe und Grüße aus der Nordheide, lieber Peter. Und natürlich liebe Grüße auch an die Charlotte.

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1: Da sind wir zurück in der zweiten Stunde und immer noch unterwegs im Jahr 1982. Hallo und herzlich willkommen in der zweiten Stunde bei den Retro-Charts.
2: Moin!
1: Wir starten in die zweite Stunde mit Dance, Pop und Reggae. Dance, Pop, Reggae, könnte man denken, sind drei Songs. Nee, sind nur zwei. Wir starten gleich mit Musical Youth und Pass the Dutchie. Und hinten dran gibt es den Heartbreaker mit Dionne Warwick. Starten wir also

Die Single erschien im September 1982. Musical Youth brachten damals Reggae Pop in die internationalen Charts und der Song erreichte Platz 1 in Großbritannien und wurde weltweit

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2: Ja, kommen sie ja alle. Wenn man's weiß, hört man's deutlich. Der Song wurde von den Bee Gees geschrieben und Dionne Warwick feierte damit einen ihrer größten 80er-Hits. Der elegante Pop-Soul-Sound passt perfekt ins Radiojahr 1982, Heartbreaker.

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1: Ja, und den nächsten Block haben wir mal überschrieben mit Deutschrock und NDW mit Haltung. Nach den Spaß- und Pop-Momenten kommt jetzt die ernsten, kantigeren deutschen Songs aus dem Jahr 1982. Wir starten mit Bappe und Kristallnacht. Danach gibt es Spliff, das Blech, und dann gibt's Falco. Nee, nicht der Kommissar, nicht Amadeus, nicht Vienna Calling, sondern Maschine brennt, und den finde ich sogar ziemlich gut. Auch wenn ich sonst kein ausgewiesener Falco-Fan bin. Allerdings zerstückeln wir es ein bisschen, weil gleich die Schlagzeilen kommen. Hier ist erstmal Bab. Und der Song erschien am 24. August 82 auf dem Album Von Drinnen nach Drusse. Für den Nicht-Kölner, Von Drinnen nach Draußen. Wolfgang Niedecken schrieb den Text auf Kölsch und bezog historisch Gewalt deutlich auf die Gegenwart. Für eine Single war das Thema ungewöhnlich politisch und ernst.
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0: Ich bin mal ganz ehrlich, ich verstehe einige Dialekte, mit dem Kölsch habe ich immer noch so meine Probleme. Auch wenn meine Tochter, unsere Station Voice, Jazz, seit einigen Jahren da unten lebt und ich verstehe es einfach nicht. Es ist auch für mich keine wirkliche Sprache. Die Kölner sehen das selbstverständlich ganz anders und das dürfen sie auch. Nun komme ich aber aus der Gegend, wo man wirklich nachgewiesen das beste Hochdeutsch spricht, aus der Nähe von Hannover.
1: Hier sind die Schlagzeilen auf dem dritten Quartal 1982. Der Libanon-Krieg eskaliert weiter mit Belagerung Beiruts. In den USA, der Equal Rights Amendment scheitert, ein Rückschlag für Frauenrechte. In Deutschland, der Kanzlerwechsel. Helmut Kohl löst Helmut Schmidt ab. Und im Sport, Deutschland holt den WM-Titel im Rudern. Das waren die Schlagzeilen. Und damit wieder zurück zu den Oldies und dem alten Mann aus der Nordheide.
2: Diese Hits hört ihr noch in dieser Stunde. Zum Beispiel mit Falco. Cooler Sound von The Jam. Und auch die Steve Miller Band noch in dieser zweiten Stunde.
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0: Da ist es, das Blech. Es erschien 1982 als Single aus dem Album Herzlichen Glückwunsch von Spliff. Reinhold Heil schrieb den Song, Spliff produzierten selbst. Und der Titel wurde einer der markantesten NDW New Wave Hits des Jahres.
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1: Na, es hat sich schon ein bisschen ausgeträumt. Dieser Song erschien 82 als zweite Single aus dem Album Einzelhaft. Falco verbindet Rap, Pop und Wiener Coolness zu einem völlig eigenen Stil in Österreich und Deutschland. Maschine brennt, ein Top-10-Hit.

echt gesungen Arschloch Retour? Ich glaube wohl. Und das vor 22 Uhr. Ich fasse es nicht. Wir sind schon wieder in Block 3 in der zweiten Stunde. Rock und New Wave 82. Nicht nur ein Popjahr, sondern auch ein starkes Jahr für Rock mit modernen Produktionen. Wir hören zwei davon. Wir starten gleich mit Asia, Heat of the Moment. Danach gibt es The Jam, Town Called Malice. Das ist tatsächlich auch einer, den ich komplett aus der Erinnerung gestrichen hatte. Zwei tolle Hits jetzt gleich. Und wir starten mit Asia. Die Supergruppe landete ihren größten Hit mit diesem Song. Er verbindet Progressive Rock Wurzeln mit radiotauglichen 80ern.

0: Besonders in den USA ein Riesenerfolg für Asia.
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1: Wir hatten gerade The Jam mit Town Called Malice in Großbritannien auf Platz 1 und der treibende Motown-inspirierte Beat macht ihn bis heute extrem radiotauglich, oder? Cooler Sound. Die nächste Runde haben wir überschrieben mit Deutschsprachige Vielfalt 1982. Der zweite Deutschblock in dieser Stunde zeigt, dass das Jahr nicht nur NDW, sondern auch Dialektpop und DDR-Rock zum Beispiel beinhaltet. Wir hören gleich Relax, weil Lady Morg und danach gibt's Karat und den blauen Planet. Diese Single erschien ebenfalls im Jahr 82 und brachte bayerischen Dialektpop direkt in die deutschen Singlecharts, in der ZDF-Hitparade präsentiert und stark im Radio gespielt. Hier ist Relax.

Ein gutes Beispiel dafür, wie breit deutschsprachige Popmusik in dem Jahr klang. 1982. Relax. Und wir machen mit Ostrock weiter. Der Heiko hat mich Anfang der Woche gefragt, war das eigentlich auch in den westdeutschen Charts ein Erfolg? Ich weiß es ehrlich gesagt nicht. Ich habe es auch nicht nachgeschlagen. Wenn von euch jemand Lust hat, er hat gerne 5 Minuten Zeit, so lange läuft der Song. Er erschien 1982 auf dem gleichnamigen Album von Karat, Der blaue Planet. Sie verbanden Rock mit einem stark zeitkritischen ökologischen Thema und der Titel gehört bis heute zu den bekanntesten Songs der Band. Ich glaube, der war 82 auch in den westdeutschen Singlecharts. Ich weiß es aber nicht, hier ist er.

0: Gott, wir sind schon wieder auf der Zielgeraden, das ist ja unglaublich. 8 Minuten nach halb in der zweiten Stunde. Ihr hört immer noch die Retro-Charts und wir sind unterwegs im Jahr 1982. Die Schlagzeilen in dieser Stunde ziehen wir jetzt ein bisschen vor.
1: Hier sind die Schlagzeilen aus dem vierten Quartal 1982. In Polen wird das Kriegsrecht aufgehoben, Solidarność kehrt zurück. In den USA wird E.T. zum Kino-Hit des Jahres. In Deutschland beschließt man die Rentenreform zur Stabilisierung der Altersvorsorge. Im Sport, Katar gewinnt überraschend den Golfcup. Das waren für heute die Schlagzeilen. Ich freue mich auf nächste Woche und gebe zurück ins Studio zu Thomas.
0: Ach, guck an, die gibt zurück zu Thomas. Sag mal, ein netter Zug. Wir sind im nächsten Block. Großes Finale 1982. Zum Schluss kommen noch einmal 3 internationale Superhits. Sehr unterschiedlich, aber alle sofort funktionierend. Wir starten gleich mit Marvin Gaye mit Sexual Healing. Dann gibt es die Steve Miller Band mit Abracadabra. Und den Rausschmeißer gibt heute Toto mit Africa. 3 tolle Hits, die jetzt kommen. Dieser Song ist für Marvin Gaye das große Comeback gewesen. Er verband Soul mit moderner Drum Machine Produktion. Und das hier wurde einer der wichtigsten R&B-Hits der frühen 80er. Hier ist Sexual Healing.

0: weiß nicht, wie es euch geht, wenn ihr diesen Song hört. Ohne diese Sendung und meine Vorbereitung darauf hätte ich immer getippt, dass dieser Song viel, viel älter ist. Ist tatsächlich in den USA 1982 veröffentlicht worden. Marvin Gaye und Sexual Healing.
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0: Ja, wir sind wieder ein bisschen rockiger unterwegs. Dieser Song brachte Steve Miller 1982 noch einmal ganz nach vorne in die Charts. Der Sound ist deutlich glatter und poppiger als viele seiner 70er-Hits.
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Und ihr kennt das, an dieser Stelle kurz vor Ende der Sendung blicken wir gemeinsam auf die Charts. Auf den Punkt gebracht, in den USA, starke Mischung aus Pop, Rock und New Wave. Deutscher ESC-Sieg auch im UK auf Platz 1 der Jahrescharts. Und in Deutschland, die neue deutsche Welle dominiert klar. Hier sind die Top 5 aus den USA. Auf der 5. The Human League, Don't You Want Me. Hello Dots, I Can't Go For That. Auf der 4. Joan Jett and the Black Hearts, I Love Rock'n'Roll. Die 3. Survivor, Eye of the Tiger. Mit dem sind wir heute in die Sendung gestartet. Auf der 2. Und Olivia Newton-John, Physical, die 1 in den USA. Die Top 5 aus Großbritannien. Shaken Stevens auf der 5 mit Oh Julie. Bucks Fizz, The Land of Make-Believe, die 4. Survivor, Eye of the Tiger, die 3. Captain Sensible, Happy Talk, die 2. Und Nicole, A Little Peace, Platz 1. Die Top 10 in Deutschland. Auf der 10, Survivor, Eye of the Tiger. The Weather Girls, It's Raining Men, die 9. Julio Iglesias, Begin the Begin. Die 8. Oh Julie, Jake and Stevens auf der 7. F.R. David und Words auf der 6. Die 5. Falco, der Kommissar. Spider-Murphy Gang, Skandal im Sperrbezirk. Die 4. Trio, da, da, da. Ich lieb dich nicht, du liebst mich nicht. Die 3. Markus, Ich will Spaß, die 2. Und Nicole, Ein bisschen Frieden, die erfolgreichste Single in Deutschland. Und da sind wir bei dem Rausschmeißer für die heutige Sendung. Der Song erschien 1982 und wurde später zu einem der darauf populärsten 80er-Songs überhaupt. Er lebt von seinem vielschichtigen Rhythmus und dem großen Refrain. Durch Internetkultur und Streaming wurde Afrika Jahrzehnte später noch einmal riesengroß. Hier ist die Nummer 3 aus Deutschland 1982.

0: Ah, da guckt man noch mal auf die Uhr und denkt sich, oh, das sind ja noch 5 Minuten jetzt. Da haben wir ein bisschen Zeit für einen Abgesang. Das ist auch mal sehr nett, ein bisschen Zeit zu haben. So ein bisschen zurückzugucken auf die letzten 2 Stunden und auch auf die nächsten 2 Stunden, die es dann nächste Woche an Christi Himmelfahrt, also am Vatertag, geben wird. Für diese Woche war es das. Das heißt, bevor wir das Jahr 1992, den Umzugskarton, 82, den Umzugskarton zupacken, gucken wir noch auf die beliebtesten Vornamen. Was ist dabei aufgefallen? 1982 gab es klassische, zeitlose Namen, die dominiert haben. Viele davon mit christlich-traditionellem Ursprung. Das hat sich grundlegend geändert bis heute. Bei Jungen prägten Mehrsilbigkeit und biblische bzw. internationale Namen das Bild. Gucken wir doch mal bei den Mädels. Auf Platz 1 Stephanie, 2 die Nicole, Sandra auf 3 und dann geht's weiter mit Daniela, Melanie, Katja, Andrea, Anja, Tanja und Christina. Ganz schön viel A am Ende. Bei den Jungs der beliebteste Name Michael, dann Christian, Stefan, Thomas, Markus, Andreas, Daniel, Martin, Sebastian und Alexander. So, damit haben wir 82 abgearbeitet. Nächste Woche das Jahr 92. Da waren in den Charts in Deutschland zum Beispiel Dr. Alban, Inner Circle, Erasure, W, Right Said Fred, in UK erfolgreich Boys to Men und Shakespeare Sisters, Sir Mix-a-Lot und Vanessa Williams in den USA. Mal gucken, was wir nächste Woche im Programm haben. Schaltet gerne wieder ein und jetzt bleibt bitte auf jeden Fall noch dran. Es sind noch knappe 3 Minuten, in denen ihr nochmal meinen Stationssong hört aus Hamburg mit der Hamburger Arroganz und Living in Hamburg.
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0: Auf jeden Fall geht es gleich um 22 Uhr weiter in deinem Lieblingsradio mit bestimmt tollem Programm bei Elbe Radio und Elbe Deutsch wird das der Soundtrack deines Lebens mit Robert Rosbach sein. Ich verabschiede mich bis nächste Woche, sage Tschüss, auf Wiederhören und habt ein schönes Wochenende. Das Wetter soll nochmal im Norden auch gut werden. Bis dahin, Tschüss aus der Nordheide, sagt Thomas Flegel. Bis bald.
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3: Ist doch schön, dass wir drüber geredet haben. Hallo und einen wunderschönen Montagabend. Ich freue mich, dass ich heute noch einmal auf Sendung gehen darf.
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3: Eine gerade Woche von der Wochenzahl her. Bedeutet bei Müritz Radio, aber auch zur gleichen Zeit senden beim SV Hansa Radio. Wir spielen Musik aus dem, wie sagt man, ab 2000 bis aktuell. Es werden also viele Youngtimer kommen. Musik, an die man sich schon jetzt gerne erinnert. So wie dieser schöne Titel von Unheilig. Geboren, um zu leben. Ich bin euer und ihr Knut Fischer. Aus Waren.
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3: Darf aber traurigerweise sagen, nächste Woche Montag dran und wahrscheinlich 2, 3, vielleicht 4 Wochen danach wieder nicht. Ganz so, weil da geht's dann wieder an meine Therapie und da werde ich nicht senden. Aber heute viel Spaß und gute Unterhaltung. Und danke, dass Sie zuhören und eingeschaltet haben.

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1: Oh ja, ich lebe noch. Ich lass mich auch noch nicht unterkriegen. Viel Spaß und gute Unterhaltung nochmals. Im Müritz-Radio, aber auch im gleichzeitig mit angesendeten oder angestrahlten SVR Hanseradio mit Musik aus dem Jahre 2000 bis aktuell. In diesem Fall aus dem Jahr 2001. No Angels, Daylights in Your Eyes.

schön, dass wir darüber gesungen haben. Daylight in Your Eyes war der erste große Erfolg damals. So, gehen wir zu Lady Gaga und einem ihrer ganz großen Songs aus 2010.

David Guetta habe ich als nächstes und auch das wird wieder ein Song, der uns gefällt. Ich gehe jedenfalls davon, er gefällt uns. Auch gehe ich von aus. 2009 rausgekommen.

im Jahr 2009 auf Platz 10 der Jahrescharts zu finden gewesen, was Deutschland anbetrifft. David Guetta mit diesem herrlichen, schönen Titel. So manch einer fragt sich immer, warum das Hanseradio mit uns hier zusammen und so, warum wir da so und so gegenseitig ein bisschen in Schwung bringen. Ich kann das ruhig mal verraten, also seit Jahren arbeiten wir mit Stralsund gemeinsam, hatten sogar mal vor, gemeinsam ein regionales oder überregionales Mecklenburger Radio auf UKW herzubestellen. Leider wurde er so gemauschelt, dass dann irgendwie ein Bayer nachher gewonnen und die Frequenz gekriegt hat. Wir arbeiten weiter zusammen und lassen uns davon denen auch nicht kaputt spielen. Dafür spielen wir lieber Eric Price. Call on me. Oh.

also wollten wir es haben, ne? Musik aus 2000 bis aktuell. Vielleicht liegt das auch beim Alter, dass ich immer mal wieder vor allen Dingen Songs spiele, die schon ein bisschen älter sind, Youngtimer sozusagen. Wenn ich dann nachher wieder richtig fit bin, dann kann ich natürlich auch wieder ein bisschen weiteres zusammenfinden. Auch einige Neuvorstellungen, die heute leider nicht drin sind. Aber dieser schöne Titel von Mela Torini.

Oh ja, wer da nicht still sitzen kann, bei der ist genau richtig. Denn da kann man nicht ruhig sitzen bleiben. Der Titel geht so richtig ein. Der Remix war das übrigens. Von diesem Jerusalemmer. Oh, hier geht das schon wieder ein bisschen liedhafter weiter. Dank Amy McDonald.

war das schön. Allen, die jetzt erst zugeschaltet haben, guten Abend. Und ich meine dabei alle Zuhörer beim Müritzradio genauso wie beim SV Hanseradio. Whatever heißt dieser schöne Titel aus dem Jahre 2024 und ist damit fast aktuell.

Hat zwischendurch ein bisschen Luft geholt. Ach, fix und fertig, nur vom Mitsingen, ganz leise im Hintergrund. Belly Dancer heißt er, dieser Song. Und ist auch fast aktuell, 22, rausgekommen.

Ach ja, Johannes singt für uns, spielt für uns. Und die Musik kommt mir spanisch vor. La Carissa Negra. Sorry. So, gut, dass wir eine Räuspertaste haben.

0: gefunden.
1: Ja, ja, ja. Manch einer hat schon vermisst, dass hat sich gesagt, da kommt ja gar nichts Deutschsprachiges heute. Nein, auch deutschsprachig sind wir zwischendurch. Sogar Schlager haben wir zwischendurch. Hier ist erstmal Mark Forster.

Hätte ich eigentlich morgen spielen sollen, ne? Dann hätten wir mit übermorgen immer einen Herrentag im Oge. Übermorgen ist es aber erst. Udo Lindenberg ist immer noch. Ja, er ist ganz schön erwachsen geworden, aber er ist immer wieder und immer noch gut.

Ja, er hatte ja auch gerade erst Geburtstag, Udo Lindenberg. Ein bisschen liedhafter kommt uns hier Gigi D'Agostino. Modernere Italo-Disco-Zeit. La Passion.

Ta-ta-ta-ta, La Passion. Mark Ronson hat hier als nächstes das Sagen, hat eine Coverversion des Valerie damals 2008 aufgelegt. Jetzt kommt er, dieser Song im Müritz-Radio zu hören, aber auch erst vorher Hanse-Radio hört zu.

Ja, da ist Rhythmus drin. Wer da noch fit genug ist, den ganzen Titel lang die Hüften zu schwingen, ist richtig bei der Sache. Ich lasse es da etwas ruhiger angehen, aber das bringt das Alter so mit sich. Sagt wahrscheinlich auch der ehemalige König von Mallorca. Hier ist Jürgen Drews also uns, um uns einen Song aus dem Jahre 2010 nochmal in die Ohren zu schieben. Über uns ist

rumgetrommelt wie verrückt. 25 Jahre alt, Play It Alive, Safri Duo. Musik zur Halbzeit.

Die Blumengruppe im Hintergrund sozusagen. Safrido, Play It Alive zur Halbzeit der Sendung. Kommen wir wieder ein bisschen runter von diesem Rhythmus. Dank Riemann haben wir nämlich einen Titel hier, der sich da nennt Supergirl. Und auch schon 26 Jahre alt wird.

Supergirl von Riemann, jawohl, deutschsprachig werden wir mit dem nächsten Titel, da gibt's wieder mal ein bisschen was Nettes in Erinnerung. 2007 war's, als dieser Titel in den deutschen Schlager, nein, in den deutschen Singlecharts auf Platz 1 war, in den Jahrescharts. Nick P.'s Song, ein Stern, der deinen Namen trägt, vorgetragen von Nick P. gemeinsam mit DJ Ötzi.

Ach, ich kann mich noch richtig gut dran erinnern an diesen Song, als er damals auf den Markt geworfen wurde. Ich hatte zu dem Zeitpunkt in Neubrandenburg so im circa alle Vierteljahre so einen Wochenendauftritt in einer Diskothek. Zu Anfang wollte ihn keiner haben und ein Vierteljahr später kam ich wieder, da musste er jede Stunde laufen. Na gut, hier ist erstmal Peter Fox als nächstes und wir gehen mit ihm gemeinsam zum Haus am See.

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1: Die bunte Mischung an Musik eigentlich kaum erwarten. Kommt aus dem Müritz Radio und gleichzeitig beim SV Hanse Radio. David Guetta bringt uns jetzt schon wieder mal so ein bisschen in Schwung. 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

Musik zum Wohlfühlen am frühen Abend. Da darf auch gerne mal wieder Jennifer Rush eingeschaltet werden, beziehungsweise ein aktualisierter Song von Anno Dunemals, in diesem Fall 2022. Ring of Ice.

Und noch ein bisschen rhythmisch weiter geht es mit diesem Klassiker an Musik, den Nathan Evans nochmal aktualisiert hat. Jetzt habe ich es raus.

bisschen rockig geht's weiter. Man hört sie immer mal wieder gerne, die Sängerin der Gruppe Gossip, dieses zarte, mit ihrer super zarten Stimme, Heavy Cross.

Ja, hat sie wieder gut gemacht. Aus Australien und immer wieder nett zu hören. Kylie Minogue mit diesem herrlichen Get. I can't get you out of my dreams.

0: Da. Matthias Reim darf uns eigentlich mal wieder ein bisschen die Ohren vollhauen. Im Guten natürlich, denn er singt ja eigentlich nur schöne Sachen. 4.30 Uhr heißt der Song, den wir haben aus 2021.
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Ja, es wird auch wieder Deutschsprachiges zu hören sein. Hier ist Roland Kaiser. Ach, gegen die Liebe kommt keiner an. Stimmt, sagt jedenfalls, hat mir jetzt letztens einer gesagt.

Ja, da muss man durch, ne? Wenn die Frauen einmal so richtig lieb sind. Oh, Kopfkino. Na gut, oder Kerstin Ott. Rockstar.

La la la la la. Oder so ähnlich. Nein, wir lassen Fantasy als nächstes weiter singen. Auf dem Tretboot sind sie, ne? Vielleicht auf dem Tief. Ja, früher war das auf dem Tiefwaren sie möglich. Bei uns hier in Waren.

Ja. Nee, bis Hawaii muss nicht sein. So, zum Abschluss dieser heutigen Sendung mit Songs, die im Großen und Ganzen aus dem Jahre 2000 neuer kommen oder aktueller, komme ich hier zu einem Titel, der eigentlich 1995 schon gespielt wurde. Die Hansa-Hymne der Pudis. Was gleichzeitig daran erinnern soll, dass nach mir noch ein bisschen Musik aus dem Osten kommt. Der Pino sitzt schon in den Schlacht...

Ja, das ist ja eigentlich nur, um ein bisschen Stimmung aufzubauen. Die Fußball-WM findet ja bald statt. Und was soll's, wenn der Wal einfach so alleine unterwegs ist? Man weiß ja gar nicht, über was man dann sprechen soll. Ich spreche über Frieda Gold jetzt. Wovon sollen wir träumen? Na, vom Fußball zum Beispiel.

und so weiter und so fort. Ich muss mich auf das Netteste und ganz lieb verabschieden, meine sehr verehrten Damen und Herren. Pino macht nahe weiter. Ich für meinen Teil gehe in gesundheitsbedingte Ruhepause. Kann noch nicht genau sagen, wie lange ich dann erst einmal weg bin vom Müritzradio, aber auch vom SVR Hanseradio. Sage aber auf jeden Fall danke fürs Zuhören. Weiter sagen, dass es mich noch gibt. Daumen drücken, dass auch die nächste große Serie, mich gesund zu bekommen, wieder erfolgreich wird. Dann sehen bzw. hören wir uns recht bald wieder. Bye bye, sage ich, als euer und ihr Knutfischer aus

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2: So ist es. Guten Abend. Heute am Montag, alle 14 Tage, die Schlagerrevue Musik des Ostens. Dankeschön dem Knut für seine 2000er-Sendung. 2000er-Titel werdet ihr heute nicht. Doch, das Intro war eben das der Vorspann. Ansonsten gibt es Musik von, also aus der DDR-Zeit oder den damals sogenannten sozialistischen Bruderländern. Das war 1949 bis 1989.

So, und heute habe ich mal Titel rausgesucht, die damals so ein bisschen untergegangen sind, neben den großen Hits. Also zu 90%, was ich in der Playlist sehe, ist nicht in der Schlagerrevue mit Heinz Quermann gelaufen. Aber ja, wie gesagt, das sind ja solche Titel, die ein bisschen in den Hintergrund geraten sind. Aber ganz bekannte Gruppeninterpreten, zum Beispiel Chris Türk, Brot und Salz, Pankow, Holger Biegel, und dann City, Kreis, Hungaria, Berluk, Zsezsikon. Herzlich willkommen hier auf SVR1 Radio und Müritz Radio. Wahnsinnsgrüße ins weltweite Internet, egal wo, wie und warum und mit wem man uns hört. Dankeschön für die SFS-Wünsche auch an den Klaus. Ansonsten grüße ich ganz pauschal in alle Richtungen.

Das waren mal wieder die roten Gitarren mit dem Titel Anfang. Und der Thomas Köster oder Thorsten Köster war ja bei vielen Gruppen Ende der 60er, Anfang der 70er, hatte letztens Geburtstag. Er war auch in der Gruppe Brot und Salz. Und da gab es auch einen Chef. Und da war doch ganz über der Chef, lass mich rein.

0: erfahrene Tradition, ein schönes, frisches Knusperbrot und dann Salz dazu, zu einer großen Empfangsangelegenheit. Jo, die folgende Gruppe, ist es noch ein Überbleibsel aus meiner letzten Playliste von vor 14 Tagen. Unbekannt, Ungewissheit heißt der Titel und die Band Exitas Combo. Was steht hier noch? Exitas, ja, da muss ich gucken. Das ist mir auch so noch nicht geläufig gewesen.
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0: Sind ja immer so, wenn ich in die Archive greife, greife ich auch mal dahin, wo sonst keiner hingreift. Exitas Combo Freiberg. Mal gucken, mal hören, was das ist. 1970. Und sowas lief garantiert nicht in der damaligen Schlagerrevue. Das ist ein bisschen was anderes.

Also was wir hier gehört haben, ist garantiert keine Songangelegenheit für die damalige Schlager-Revue-Musik des Ostens. Jetzt wird der Titel auch angezeigt. Ja, ich hatte heute ein bisschen ihr an der HP rumgebastelt. Ab sofort könnt ihr SVR Hansradio und 180 Grad FM auch über einen sogenannten One-Click-Player hören auf der HP von SVR Hansradio über Radio Online. Da gibt es denn für die beiden Streams denn jeweils einen Radio Online-Player. Weißer Pfeil auf blauem Kreischen da. Nur einmal draufklicken und schon seid ihr dabei. Die anderen Player hier von LautFM, Phonostar und Radio.de, das bedeutet da, dass man immer wieder eine zweite Seite aufgerufen bekommt und denn dort. Also einfacher hören geht's nicht mehr. Also wie gesagt, SVR Hansradio und 180 Grad FM ab sofort auch durch den sogenannten One-Click-Player hörbar. Nee, so, und die Klaus Renn, kommen wir wieder zurück zum Thema Schlager-Revue-Musik des Ostens. Ich glaube nicht, dass die Klaus Renft-Kombo mal dort gespielt wurde. Und wenn, dann mit dem Gänseliedchen. Aber Klaus Renft hatten ja damals auch schon in der Schlagerbranche nichts zu suchen, mit ihren Texten sowieso nicht. 1975 wurden sie denn als nicht mehr existent eingestuft, weil die Texte wurden den Kulturoberinnen doch ein bisschen zu frech und zu anti-sowjetisch, zu anti-DDRisch. Aber hier ist ein Liebeslied von ihrer ersten LP und das ist die Klaus-Renf-Kombo.

Klaus Renft Combo, Liebeslied 1973, das war auch auf einer DT64 Amiga Single. Da gab es ja so einige Sondereditionen. Folgende beiden Stars, was sagte man ja nicht, folgende beiden Sänger und Sängerinnen waren garantiert in der Schlager. Ich habe mal recherchiert, das Gänseliedchen von Renft war als Neuvorschlag in der Schlagerrevue, kam aber nicht sehr weit nach oben. Chris Dirk habe ich gestern gespielt mit zwei Titeln ihrer neuen LP mit 84. Will sie nochmal durchstarten, finde ich so klasse. Ich bin ja sowieso ein Fan von der frechen Chris Dirk. Hier hören wir jetzt hier mit einem Titel von 1971. Der Titel war auch in der Schlagerrevue, damals bei Heinz dem Quermann, wie er sich immer genannt hat, 20.05 Uhr, jeden Montag, Radio DDR1. Und da haben wir es.

0: Chris Dirk. Folgender Titel, der lief auch in der deutschen Schlagerparade. Oioioi, das hätten die Leute sich vom Rundfunk nicht getraut. Die Schlagerrevue. Folgender Titel lief da auch 1964. Bloß da habe ich noch nicht so richtig Schlagerrevue gehört. Ingo Graf, da war ich einfach nur ganz klein. Ingo Graf, versuch's mal nochmal mit mir, so ist richtig. Bin noch immer ein bisschen wuschig heute.
1: Versuch.

0: Wie gesagt, heute mal Titel, die so ein bisschen in den Hintergrund gerannt oder gelangt sind, so ist richtig. Ja, neben den großen Hits und ich grüße mal den Gerhard. Schöne Grüße auf die schöne und größte Insel Rügen Deutschlands nach Lauterbach. Und jetzt, ja, und nochmal, ab sofort könnt ihr uns hören und zwar nur mit einem Klick auf der Webseite von SVR Hansradio und zwar über einen der beiden Player von Radio Online unter den beiden Laut-FM-Playern, da habe ich das Laut nämlich und zwar jeweils für den Stream von SVR Hansradio heute, nee, und am Sonntag denn 180 Grad FM rechts daneben.
1: Ein Musikwunsch.
0: Ansonsten war es ja immer nur möglich, raufklicken, dann hat es sich immer ein zweites Fenster aufgemacht und dann nochmal klicken. Ne? Dieses Doppelklicken ist jetzt vorbei. Wer es möchte, kann natürlich die anderen Player nutzen. Da bleibt jedem das selbst überlassen. Klaus, für den Klaus. Über Neumis Rockzirkus wurde schon so viel erzählt. Ist nicht mehr, brauchen wir nicht mehr. Hier ist der Clown.

Ja, Neumis Rock Zirkus und Musikwünsche, ihr merkt es, sind möglich, aber bitte daran denken, es müssten schon Musikwünsche sein, die auch in der damaligen Zeit und auch von den, also wenn möglich nicht von westdeutschen Komponisten, Textern und so, da gab es natürlich auch Ausnahmeangelegenheiten, Manuela, Nina Liesel oder waren ja die sogenannten nachgesungenen Titel auf, ja, das würde eventuell gehen. Und jetzt kommen wir zu einer Rock und eigentlich Punk-Band, die Gruppe Panko aus Berlin, Panko. Ihr Album, da haben wir nochmal, das Album Kille Kille Panko 1983 stand auf der Kippe, weil die Jungs mit ihren Texten nicht so ganz konform waren, wie sich das die Kulturoberen da gedacht hatten. Die stand auf der Kippe, aber die haben sich durchgesetzt und haben das Album, Amiga hat es dann doch rausgebracht, 1983. Und hier ist das Intro sozusagen. Und danach gibt es dann den Werkstattsong mit Panko und an der Spitze André Herzberg.

Das war der Werkstatt-Song 1982. Sozusagen die Ärzte aus Ost-Berlin. Das waren Pankow. Nicht immer ganz bequem, aber ich habe sie gern gehört. Auch nicht ganz bequem, zum Schluss zumindest, war Nina Hagen. Nein, das kommt nicht der Farbfilm, sondern ein Titel, der auf keiner Single drauf war. Der sollte ja auf die LP mit drauf. 1975 sollte die LP rauskommen. Das Cover war fertig, die Platten oder die Vinylscheiben waren auch schon zum Teil gepresst. Und dann hat Amiga erfahren, oi, oi, oi, die ist abgehauen nach West-Berlin. Ja, und dann war's das. Wurde eingestampft alles. Und auf einer Hallo-LP, Hallo, oder war das Rhythmus 75, auf einer Hallo war das, auf der ersten Seite zweiter Titel, auf der A-Seite, auf der Position 1 war, glaube ich, Reinhard Lacomi mit einem Titel. Aber hier, hey, wir fahren aufs Land, die Gruppe Automobil und Nina Hagen. Auch selten gespielt.

Ich bin schon wieder kräftig dabei, diese schrägen Apostrophs auszutauschen gegen gerade Senkrechte, weil diese Sonderzeichen akzeptiert laut FM nicht und dann kommt ein Fragezeichen. Aus diesem Grunde war jetzt Nina Hagen in dieser Playlist von laut FM zweimal zu sehen, weil ich es zwischendurch mal geändert hatte. So, jetzt heute hier, ich weiß nicht, wie es bei euch ging, heute hat es den ganzen Tag geregnet. Wenn ich nach draußen gucke, also auch nicht viel anders. Holger Biege, 1978, da brauche ich auch nicht mehr viel zu sagen, als der Regen niederging.

als der Regen niederging 1978 zu Holger Biegebaum hat auch nicht viel zu sagen. Das ist, der muss einfach dabei sein. Zwar nicht jede Sendung, aber der gehört einfach dazu. Im Gegenteil, 1972 schien in Ungarn die Sonne und die war, stand sehr hoch. 1972 aus der damaligen Volksrepublik Ungarn, hier stand die Sonne hoch, heißt der Titel. Und die Gruppe heißt oder hieß Illesch. Auf dem großen E ist auch so ein Sonderzeichen. Ah, ich weiß nicht, ob das laut FM auch ja, durchgehen lässt. Ansonsten, ne, sag es nochmal, Illesch. I-L-L, also nochmal I. I-L-L-E mit dem Bing drauf und S.

Oder ist das Fragezeichen wieder mit dem Sonderzeichen oder wegen dem Sonderzeichen? Ich wollte es noch ändern, aber ich dachte bei den Großbuchstaben, aber man soll nicht denken, ne? Das Denken sollte mal den Pferden überlassen, ne? Aber ich habe ja vorgewarnt, alles gut.

0: Elesch, habe ich es noch schnell umgeändert, bevor es jemand gemerkt hat. Ja. Wenn ich die Musik höre, diesen Titel, dann denke ich an den Titel Without You, der Dings vom Sgt. Pepper Album der Beatles 1967, so ein bisschen auf Indisch. Naja, das war ja ein sehr weichgekochter Krautsound. So, dann haben wir das auch geändert, Elesch, und ja, das ist halt mein Risiko.
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Christine D. Und genau so ist es. Als langen Riemen, als Rausschmeißer haben wir auch schon jemanden gefunden, danke dem Klaus. Hey, da werde ich über die 22 Uhr Marke schon rüber sein, aber schönes Liedchen vom Album Der Traum von Asgard. Aber das nachher zum Schluss, was habe ich da noch dabei, was habe ich da noch gefunden? Ralf Bumi Bursi, dann John Delusha aus Ungarn, Arnold Wenning, Andreas Holm und Klosterbrüder. Und jetzt, ja, wir ziehen schon mal einen Reinhard Lacomi vor. Ein Titel von seiner ersten LP und da wird ordentlich geritten, so dass der Sack wund ist. Ich sag's einfach, das Reiterlied, Reinhard Lacomi und Ensemble.

das Reiterlied. Lucky. Die ersten vier LPs hatte ich auch vollständig und war richtig abwechslungsreich. Ne? Nach nicht so wie bei den Pudis, wo nach der zweiten LP, nach der dritten LP alles irgendwie ähnlich klang. Und dann hatte er sich ja, der Electronic-Musik und der Kindermusik zugewandt und er war einer der großen, der ersten Pioniere in der DDR, der sich so für Electronics eingesetzt hat. Ich grüße mal den Stefan aus Bad Oldesloe. Folgendes Liedchen, oder auf der LP von City, folgendes Liedchen wurde in westdeutschen Plattenstudios produziert, mit Genehmigung von Amiga natürlich, und qualitativ hört man das auch, der Neon Gott 1985, die Gruppe City. Schließlich hatte Amiga ja auch Westplatten gedruckt, gepresst und auch die Cover dazu. Das war so ein gegenseitiges Einvernehmen. Und natürlich auch Zusatzverdienst an Valuta für die DDR. Jetzt City.

Das waren City und Neon God. Zu dieser Zeit waren sie genial. Nee? Die wenigsten wissen, dass die Westschallplatten, die es im Intershop zu kaufen gab, gegen Devisen oder Forumchecks, ein Teil davon wurde im VEB Deutsche Schallplatten, in diesem großen VEB-Betrieb, auch gepresst und auch die Cover dort. Die Cover unterschieden sich natürlich etwas von den Originalplatten, die es im Westen bei den Originalplattenfirmen dann auch zu kaufen gab. Das wissen die wenigsten. So, am letzten Sonntag habe ich eine Sondersendung gehabt und da hatte ich das Thema rund um das Telefon. Aber da irgendwann ja auch mal die Sendung zu Ende ist, sind zwei Titel übrig geblieben, die ich jetzt hier präsentiere. Die habe ich extra in die heutige Playlist geschoben, weil das Gruppen aus dem sozialistischen Bereich sind. Kreis mit Arnold Fritsch an der Spitze 1974, die Telefonballade unten danach aus der damaligen CSSR, also Tschechisch-Slowakische Sozialistische Republik. Nee? Václav Netzgáš und seine Bazillen. Ja, ich habe keine Maske, brauche ich nicht, das ist schon uralt. Kreis und Václav Netzgáš.

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2: Ja, ich grüße auch den Felix von Victoria Justice Radio und wie gesagt, ab sofort könnt ihr, wenn ihr wollt, schon mit einem Klick uns zuhören, ohne dass ihr weitergeleitet werdet an externe Player. Es ist manchmal doch ein bisschen nervig. Also auf der Webseite svr-hanse-radio.de unter den zwei obligatorischen Laut-FM-Playern sind zwei Player für die jeweiligen Streams von Radio Online. Also noch leichter hören gibt's nicht. Ohren auf und jetzt gehen wir in die damalige CSSR, die tschechoslowakisch-sozialistische Republik. Ja.

Václav Nezgaj und Geh ans Telefon 1974. Das sind heute Titel, die so ein bisschen untergegangen sind, neben den oder hinter den großen Hits der damaligen Zeit. Und folgende, das, was wir eben hörten, war auf keiner Amiga-Single, auf keiner Amiga-LP drauf. Das wurde in den Rundfunkstudios in der Leperstraße in Berlin produziert, natürlich mit unter der Schirmherrschaft von Subraphon. Jo, von der damaligen CSSR gehen wir wieder runter in die damalige Volksrepublik. Sie ist ja damals Volksrepublik Ungarn. Und da gab es eine Band, die hatte sich nach ihrem Land genannt, Hungaria. Und das wiederum war auf mehreren Amiga oder Amiga gemischten LPs, weil der Sampler, das war den Kulturoberen ja wieder zu amerikanisch. Steffi Kong, Hungaria 1973.

Hungaria und Steffi Komm von der Amiga LP Hallo Nummer 12 von 1973. Kleiner Programmhinweis: Da ja am kommenden Donnerstag zwei Sendungen wegfallen, bin ich denn eingesprungen. Am Donnerstag 18 Uhr gibt es um 18 Uhr, ja, eben deswegen 18 Uhr. Eine Sondersendung, und zwar die Amiga-Story. Da wird von mir und mit Hilfe von einigen Tondokumenten die Firma Amiga nochmal rausgeholt aus der Versenkung. Die sind ja noch nicht ganz weg, da, der Bertelsmann, Dings, alle Sony hat das ja, ist weg, ist geschluckt, und Amiga, ein Sub-Sub-Sub-Label, noch kleiner als mein kleiner Fingernagel, den zeige ich jetzt nicht, ich habe ja auch keine Webcam dabei, die kümmern sich nur noch um die Restbestände oder ob so einiges wieder neu auflegen. So, jetzt habe ich eine Gruppe dabei, die wir gerne gehört haben oder immer noch gerne hören. Das ist die Gruppe, die sich zusammengesetzt hat aus Mitgliedern aus Luckenwalde und Berlin, ja, Berluck. Und einer meiner Lieblingstitel von 1982, das ist Glaube an dich.

Das waren Bärlock. Bekannt wurden sie durch ihre etwas längere Nummer Hallo Erde, hier ist Alpha. Nach diesem Titel sind sie dann nach Rostock, also in den Bezirk Rostock gemacht und haben dann dort in Rostock, Warnemünde und diesem Bereich da ihre LP Rocker von der Küste aufgenommen und seitdem galten sie als die Küstenjungs. Aber wie gesagt, aus dem Namen Bärlock. Und das sagt auch die Geschichte, ich habe zwar nicht recherchiert, aber das weiß ich. Könnt ihr nochmal gucken, aber auf jeden Fall die Rocker von der Küste, wenn ich das jetzt schon so oft genannt hatte. Hier haben wir sie nochmal. Nochmal hier, das sind Bärlock 1984, also 2 Jahre später, Rocker von der Küste. Vom gleichnamigen Album.

Ja, auch ich bin Fan von Bärlauk und ich habe mal dann doch gewikipediert und die Gruppe Bärlauk wurde Mitte der 60er Jahre als Jazzband gegründet. Schau an, das habe ich auch noch nicht gewusst. Der Bandname leitet sich aus den Anfangsbuchstaben der Herkunftsstädte der Gründungsmitglieder Berlin und Luckenwalde ab. Und die erste Aufmerksamkeit, wie ich schon sagte, 1978 mit Hallo Erde, hier ist Alpha. Und dann gab es viele, viele, viele Schallplatten. Und seit ihr erfolgreichstes Album erschien 1985 unter dem Titel Rocker von der Küste, was wir gerade hörten. Und der Titel bezog sich auf ihre Wahlheimat Rostock. Damals im Bezirk Rostock, heute wäre das ja denn Mecklenburg-Vorpommern. Ihre letzten DDR-Hits hatte Bärlauk 1988 mit Ganz nah und Nach Hause. Das war das dazu.

Jetzt gehen wir musikalisch nochmal ins Ausland, und zwar in das Ausland, wo wir im Osten immer sehr, sehr viel hingefahren sind, auch wegen den preiswerten Zigaretten und so weiter und so fort. Das war damals die Volksrepublik Polen, und da gab es eine Band, die hatte so ein bisschen Schlager, Pop und auch Rockiges getan. Nicht drei, auch nicht eins, sondern 2+1 und Schlafe ein und fang die Träume, das Original 1975.

Das war die Gruppe 2 plus 1. Schlafe ein und fang die Träume. Viele Jahre später haben es die Pudis auch mal nachgesungen. Die sind heute mal nicht dabei, muss auch mal sein. Ansonsten meistens hören wir sie ja dann. Auch der folgende Interpret kam oder kommt, er wohnt ja noch da, aus der damaligen CSSR, sage ich das nicht nochmal. Nee, seine erste LP erschien bei seiner Plattenfirma, also bei der heimischen Plattenfirma Supraphon 1973, LP 01, wie das in Tschechisch heißt, weiß ich nicht, ist mir jetzt auch wurscht, aber seine zweite LP in Deutsch erschien dann bei Amiga, ein Jahr später unter Jerzy Korn und erst anschließend, 4 Jahre später, seine zweite LP bei Supraphon. Das ist auch ein Werdegang, den hat nicht jeder. Jerzy Korn, der mit seinem näselnden Gesang uns damals mit seiner Iveta auf den Sack gegangen ist. Schöner Titel, lustig, aber der wurde rauf und runter, rein und raus, rechts und links gespielt, also man konnte das nicht mehr hören. Von dieser angespannten, ja, ich sage euch auch meine Meinung, ne? Jerzy Korn und hier mal mit einem Titel, nein, nicht Iveta und auch nicht als meine Oma 20 war, sondern ich möchte auch mal Tango tanzen und da waren die lustigen Jungs und Musiker vom Orchester Günther Gollasch im Hintergrund.

Aber es ist schon wieder die Iveta. Also was da geleiert hat, war natürlich pure Absicht, das war Chicon. So, der nächste Musikwunsch ist auch da ein Titel. 10 Jahre vorher, also 1964, einer der ersten Singles bei Amiga. Allerdings noch in Mono und dieser Titel wurde auch Jahrzehnte später nicht verstereot, wie ich immer gerne sage. Also hier ist das Original für den Klaus Frank Schöbel und Blonder Stern. Ein Musikwunsch.

Frank Schöbel hat auch gerne für andere Künstler, Künstlerinnen geschrieben, also komponiert und auch für Aurora La Casa oder Chris Dirk. Und dieses Liedchen hat er auch komponiert. Der Text, das weiß ich jetzt nicht, den Text hat er weniger. Aber heute, wie gesagt, Titel, die so ein bisschen untergegangen sind, die nicht irgendwo in den Wertungssendungen aufgetaucht sind, bis auf die eben gehörte Ausnahme. Andreas Holm, auch ein Sänger, den ich nach wie vor noch sehr verehre, und seine erste sehr, sehr rot becoverte LP, also roter ging's nicht mehr, war jetzt nicht politisch gemeint, der zweite Titel von seiner ersten LP, erste Seite. Ich habe 1000 Fragen, Andreas Holm, nicht verwandt mit dem westlichen Michael Holm. 1974, hier ist Andreas Holm.

0: Andreas Holm. Ich durfte ihn mal persönlich kennenlernen hier in Stralsund. Da waren sie auf einer großen Schlagertournee. Richtig ein sehr, sehr freundlicher Mensch und nicht hochnäsig gewesen. So, kleine Korrektur. Das war nicht der zweite, sondern der dritte Titel der ersten Andreas Holm LP bei Amiga mit der Katalognummer 855385. Das war auch gleichzeitig die Bestellnummer. Aber jetzt nicht bestellen, diese Platte gibt es nicht mehr. Folgenden Titel auch... Der mit dem guten, geilen Vornamen, der war auf dieser Schlagertournee auch dabei, der Peter Albert. Wir bleiben im Jahr 1974, da gab es eine Single, Ausverkauf im Fundbüro. Das Plattencover, unscharf und blau, wirklich blauer geht's nicht. Das ist jetzt nicht politisch gemeint, damals dachte man noch nicht an die AfD oder sowas, aber war grausam. Hier ist die zweite Seite und wirklich klasse.
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0: Also es ist Peter Albert und Cubana. Interessanter sogar als die A-Seite. 1974.

Urbaner. Ja, er ist ja auch öfters aufgetreten, auch mit Chris Dirk zusammen und Andreas Holm auch in der damals sozialistischen Republik Kuba unter dem Geigenkasten da, ne, Fidel Castro. Ja, da sind ja einige denn mehrfach saisonmäßig aufgetreten und konnten da sogar, ja, nicht nur sozialistisches Geld kriegen, sondern auch, ihr wisst schon. So, folgende Band. Ich bin schon wieder dabei, einige Titel rauszuschmeißen aus der Playlist. Ich will den Klaus auch nicht so lange warten lassen. Aber diese Titel sind gut aufgehoben für den, also am Donnerstag, Sondersendung 18 Uhr auf SWR 1 Radio, die Amiga Story. Und das sind ja alles Titel, die bei Amiga erschienen sind. Und wird eine Sondersendung sein, 2 Stunden lang über die einzige und auch allerbeste Unterhaltungsplattenfirma der DDR. Denn es gab hier nur die eine. Natürlich gab es auch Label wie Eterna, Litera, Nova und so weiter. Folgende Band hatte mit ihrem Namen anfangs Schwierigkeiten. Die Klosterbrüder mussten sich dann 1976 umbenennen, weil die Kulturoberen diese namenmäßig Nähe zur Kirche und zu diesem, mochten sie nicht. Und dann hatten die Kulturoberen den Leuten, den Jungs da angedroht, oder gebeten, nennt euch anders, sonst müssen wir euch verbieten. Hier sind sie noch unter den Namen Klosterbrüder. Lieder einer alten Stadt, habe ich damals zum ersten Mal gehört in der Notenbude und später auch in der Wertungssendung Die Beatkiste bei Stimme der DDR. Hier ist die Gruppe, oder hier sind die Klosterbrüder. 1975, Lieder einer alten Stadt.

Es war wirklich hochwertige Musik. Jeder Künstler, auch die Diskotheker und Schauspieler und so, die mussten durch mehrere Kommissionen, durch mehrere Prüfungen durch und wurden dann erst eingestuft. Und wenn sie den Lappen denn hatten, durften sie erst öffentlich auftreten, um Geld zu verdienen. Und alles waren richtig gelernte Musiker oder Texter oder auch Diskotheker oder damals ja Schallplattenunterhalter. Wie gesagt, ein Jahr später wurden sie dann, oder haben sie sich umbenennen müssen in Magdeburg. Da gab es auch noch viele Erfolge. Und der nächste Interpret ist sozusagen groß geworden bei Prinzip unter anderem oder Regenbogen, aber so richtig großen bundesweiten, also DDR-Erfolg hatte er als Solo-Künstler, als Ralf Bummi, wie er genannt wurde, Bursi, seine Solo-LPs rausgebracht hatte, die waren so beliebt und auch schnell verkauft wie die sogenannten West- oder Lizenz-LPs bei Amiga. Wenn ich dich nicht halten kann, 1987, leider ist der gute Musiker auch schon vor einiger Zeit verstorben, Ralf Bursi und den Lucky haben wir dann natürlich auch gleich.

Ralf Bumi Bursi. So, das war's denn fast. Also, viel mehr Ostmusik gibt es denn, ja, schon am Donnerstag. Christi Himmelfahrt oder Herrentag oder Vatertag. 18 bis 20 Uhr eine Sondersendung. Die Amiga Story. Ansonsten heute in einer Woche ist dann der Klaus dabei auf diesem Sendeplatz. Die Schlagerrevue dann wieder heute in 14 Tagen. Und einen langen Riemen als Rauschmeißer. Der Klaus macht auch gerne lange Riemen. Ich meine jetzt, ich will ihm nicht zu nahe treten. Ich meine natürlich musikalisch, ne? Reinhard Lacomi, wie schon angekündigt, der Traum von Asgard von 1983. Wo der Lucky sich dann eher um die Elektronikmusik gekümmert hat. Man könnte auch das Album spielen, knapp 41 Minuten, aber hier ist der Traum von Asgard, 10 Minuten 23. Und damit gehen wir rüber in die Überziehungszeit. So, morgen gibt's hier auf SWR Hanseradio auch jede Menge Zeugs, wie ich immer sag. Die Kaffeezeit um 14 Uhr mit dem Michael Meyer oder wie ich immer gerne sage, Michael Meyers. Dann um 16 Uhr die Mix-Up-Party mit dem Klaus. 18 Uhr Siggis Dance-Party. Um 20 Uhr Music Just for Fun. Mit dem Heiko. Wenn er zuhören sollte, er weiß, warum ich dieses Und dann ab 22 Uhr Sabines Restal. So, und wie gesagt, dann

Das habe ich noch nicht gesagt. Am Mittwoch bin ich dann auch wieder dabei, auch allerdings um 18 Uhr schon, auch mit einer Sondersendung. Da geht es um Legenden, wie zum Beispiel Creedence Clearwater Revival, Johnny Cash und wer war das noch? Freddie Mercury, eine Sondersendung. Und dann ab 20 Uhr, wie mittwochs, meistens Musikspaß und das ist Chaos am Mittwoch. So, damit verabschiede ich mich heute hier auf SVR Hansa Radio und Müritz Radio. Habt noch einen schönen Restabend und jetzt hören wir uns den Traum von Asgard an mit Lucky, Reinhard Lacomi. Und nachher irgendwann gute Nacht. Ich hoffe, dass es morgen etwas unregnerischer wird. Mal gucken. Wie gesagt, gute Nacht nachher. Ciao, tschüssi.

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